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1: Schönen guten Morgen, aktuell haben wir noch keine Meldungen von der Strasse aus dem Sendegebiet, also grosser um Zürich, Zürich-Oberland und Zürichsee-Region. Wenn ihr aber unterwegs seid und etwas beobachtet habt, dann teilt uns das mit auf unsere gratis Verkehrshotline mit den Nummern 0800 und 3x60. An unterwegs weiterhin eine gute und eine sichere Fahrt.
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1: Heute ist es eher bewölkt, zeitweise zeigt sich aber die Sonne. Aktuell messen wir in der Stadt Zürich 11 Grad, in Gossau und Dielsdorf 10 Grad. Morgen gibt es dann Wolken und Regen, am Sonntag gibt es Sonne und Wolken.
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2: Das ist der Feelgood-Freitag hier bei Radio Zürichsee. Wir liefern die Energiespritze für den Morgen früh mit dem Kenny Loggins und seinem 80er Hit Footloose. Dann gibt es aber in dieser halben Stunde auch noch Patch Up Boys oder der Rod Stewart auf die Ohren. Schön, könnt ihr mit uns ein richtiges Wochenende.
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Morgenkaffee ist parat oder vielleicht gibt es ja heute einen Tee, ein bisschen kühler für aussen. Wir machen warm das mit extrem angenehmer 2000er Musik von der M. McDonald, dem Mr. Rock'n'Roll. So gut tönt euer Feelgood-Freitag hier bei Radio Zürichsee. Kommt gut, richtig Wochenende.

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1: Aktuell haben wir noch keine Verkehrsmeldung aus dem Grossraum Zürich, im Zürich-Oberland und aus der Zürichsee-Gegend. Wenn ihr aber unterwegs etwas beobachtet habt, teilt uns das mit auf unsere gratis Verkehrshotline mit der Nummer 0800 und 3x60. All unterwegs. Weiterhin eine gute und eine sichere Fahrt. In 5 Minuten ist es 5:30.
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1: Mit dem Marco Huber. Guten Morgen. Weiterhin ist unklar, wer die Spitalrechnungen für die italienischen Opfer von der Brandkatastrophe von Gramontana zahlt. Die Rechnungen belaufen sich auf rund 1,5 Millionen Franken, wie es Westschweizer Radio und Fernsehen RTS berichtet. Italien will trotz einem internationalen Abkommen nicht dafür zahlen. Insgesamt sind 12 italienische Brandopfer in Schweizer Spitälern behandelt worden. Die Schweiz verurteilt die schweren Angriffe der russischen Truppen auf Zivilpersonen in der Ostukraine. Das Aussendepartement EDA fordert auf der Plattform X die Deeskalation und betont, dass alle Parteien das humanitäre Völkerrecht strikt einhalten müssen. Bei Luftschlägen auf die Frontstadt Kramatorsk sind gestern mindestens 35 Personen ums Leben gekommen. Nach einem Murgang ist die Strasse über den Grimselpass aktuell gesperrt. Laut der Behörde hat das automatische Warnsystem sofort Alarm geschlagen. Der Abschnitt zwischen Innerkirchen und Guttannen, beides Kanton Bern, bleibt vermutlich bis heute Vormittag zu. Der Grimselpass verbindet das Berner Oberland mit dem Oberwallis.
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1: Heute ist es eher bewölkt, zeitweise zeigt sich aber die Sonne. Aktuell messen wir in der Stadt Zürich 11 Grad, Talwil und Embrach 10 Grad. Morgen gibt es dann Wolken und Regen, am Sonntag gibt es Sonne und Wolken. 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

Jeden Morgen gibt es eine Frage vom Tag hier bei Radio Zürichsee, die eure Meinung interessiert. Und heute geht es um den Restaurantbesuch. Vielleicht ist ja etwas geplant aufs Wochenende hin und ihr geht mit Kollegen essen. Wie macht ihr es dann am Schluss mit der Rechnung? Wird genau aufgeteilt, jeder zahlt das, was er gehabt hat, oder einfach durch Anzahl Personen? Wie splittet ihr die Rechnung im Restaurant? Sagt es uns via WhatsApp-Sprachnachricht direkt ins Studio 079 255 7171. Wunderschönen guten Morgen.

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1: Im Moment da sieht es noch gut aus. Im Grossraum Zürich, im Zürich-Oberland und rund um den Zürichsee haben wir aktuell keine Meldungen. Habt ihr schon etwas gesehen? Dann gebt es uns durch auf 0800 60 60 60. Danke vielmals und allen unterwegs. Ganz eine gute und sichere Fahrt an euer Ziel. Jetzt ist dann gerade 5 vor 6.
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2: Mit dem Marco Huber. Guten Morgen. Noch immer ist unklar, wer die Spitalrechnungen für die italienischen Opfer von der Brandkatastrophe von Gramontana zahlt. Die Rechnungen belaufen sich auf rund 1,5 Millionen Franken, wie es Westschweizer Radio und Fernsehen RTS berichtet. Italien will trotz einem Abkommen nicht zahlen. Der Bundespräsident Guy Parmelin hat im Frühling nach einem Treffen mit der italienischen Ministerpräsidentin Giorgia Meloni eine Lösung versprochen. Eine Lösung, die es offenbar aber noch nicht gibt, so RTS. Insgesamt sind 12 italienische Brandopfer in Schweizer Spitälern nach dieser Tragödie behandelt wurden. Die Schweiz verurteilt die schweren Angriffe der russischen Truppen auf Zivilpersonen in der Ostukraine. Das Aussendepartement EDA ruft auf der Plattform X zur Deeskalation auf und betont dabei auch, dass alle Parteien das humanitäre Völkerrecht strikt einhalten müssen. Bei Luftschlägen auf die Frontstadt Kramatorsk sind gestern mindestens 35 Personen ums Leben gekommen. Unter anderem sind dort Linienbusse angegriffen worden. Nach einem Murgang ist die Strasse über den Grimselpass aktuell gesperrt. Laut der Behörde hat das automatische Warnsystem sofort Alarm geschlagen. Der Abschnitt zwischen Innerkirchen und Guttannen, beides im Kanton Bern, bleibt vermutlich noch bis heute Vormittag zu. Der Grimselpass ist eine wichtige Passverbindung zwischen dem Berner Oberland und dem Oberwallis.
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2: Heute ist es eher bewölkt, zeitweise zeigt sich aber die Sonne. Aktuell messen wir in der Stadt Zürich 11 Grad, Freienbach und Bassersdorf 10 Grad. Morgen gibt es Wolken und Regen, am Sonntag dann Sonne und Wolken.
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1: Was gibt es heute bei euch zum Morgen? Vielleicht ein Ei, wenn euch das ein bisschen zu langweilig ist. Eine richtig, richtig gute Version zum Welteiertag habe ich gerade für euch parat nach zwei wunderbaren Songs. Desireless und auch ein bisschen Rockings vom Alice Cooper haben wir parat. Schönen guten Morgen.
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0: Freitagmorgen hier bei Radio Zürichsee. 6:06 haben Sie jetzt. Schönen guten Morgen. Was steht bei euch auf dem Zmorgentisch? Also bei mir gibt es immer mal wieder ein Ei. Und zum Welteintag, der heute an dem 9. Oktober ist, habe ich das eine oder andere Eierrezept für euch parat. Das nehme ich von einem Koch, den ich auf Instagram gefunden habe. Er hat in der Sternenküche geschafft und bringt jetzt ganz viel so verschiedene Eierrezept. Und zum Beispiel auch das.
1: Seit ich meiner Freundin diese Eier gemacht habe, will sie die jeden Morgen. Dazu gib etwas Hot Honey in eine beschichtete Pfanne, streue eine ordentliche Menge Käse darüber und schlage zwei Eier hinein. Deckel drauf und 2 Minuten warten. Und so bekommst du das leckerste Hot Honey Käseomelette, das du je gegessen hast.
0: Also ich sage euch, da läuft euch Wasser im Maul zusammen. Nächstes Rezept dann in einer Stunde. Und die Musik zum gut richtig Wochenende kommen. Die gibt es jetzt da bei uns direkt aus den 90er Jahren. Freed from Desire. Schönen guten Morgen.

0: hier bei Radio Zürichsee. 14 Minuten nach der 6 haben wir es jetzt. Und die Frage, die sich heute stellt, welcher Star versteckt sich hinter der Geschichte und hat dank einem Geburtstagsgeschenk doch einen rechten Wandel durchgemacht im Leben?
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2: Stellt euch Folgendes vor. Norwegen, Mitte 90er Jahre. Eine junge Frau kommt auf den 15. Buri eine Gitarre über. Ab dann gibt es nur noch sie, ihre Stimme, ihre Gitarre und ihre Lieder. 2 Jahre später schicken die Kollegen von ihr einen Song an eine Radiostation. Die richtigen Leute hören es. Und nur 2 Jahre nachdem sie die Gitarre bekommen hat, hat sie einen Plattenvertrag. Und ihre Heimat liebt sie. Die erste Single sofort Platz 1, das erste Album in nur 3 Tagen 50'000 Mal verkauft. Die Frau mit den feinen Liedern und der starken Stimme ist...

0: Das ist euer Feelgood Freitag hier bei Radio Zürichsee. Der Startlöcher, wunderbarer Sound von der Joan Jett and the Blackhearts gibt es gerade nach den News.
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0: Stockenden Verkehr haben wir aktuell im Grossraum Zürich vor dem Gubrisch-Tunnel Richtung St. Gallen, durch das dann auf dem Westring ab Urdorf Nord. Sonst ist es aktuell noch ruhig. Allen unterwegs eine gute und sichere Fahrt. 4 Minuten noch, dann ist es 6:30.
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3: Mit dem Marco Huber. Guten Morgen. Noch immer ist unklar, wer die Spitalrechnungen für die italienischen Opfer von der Brandtragödie von Gramontana zahlt. Die Rechnungen belaufen sich auf rund 1,5 Millionen Franken, wie es Westschweizer Radio und Fernsehen RTS berichtet. Italien will trotz einem internationalen Abkommen nicht dafür zahlen. Insgesamt sind 12 italienische Brandopfer in Schweizer Spitälern behandelt worden. Zum ersten Mal seit 1945 soll in den USA eine Person durchs Militär exekutiert werden. Ein ehemaliger Militärpsychiater hat vor rund 17 Jahren auf einem Militärstützpunkt im Bundesstaat Texas 13 Personen getötet. Seine Hinrichtung soll Anfang Dezember stattfinden und über Livestream übertragen werden, wie verschiedene US-Medien und auch Nachrichtenagenturen berichten. Nach weiteren Raketenangriffen der jemenitischen Houthi-Rebellen auf den Flughafen von der saudi-arabischen Hauptstadt Riyadh herrscht dort praktisch Stillstand. Hunderte Flüge sind ausgefallen. Fluggesellschaften wie die Lufthansa, Air India und Egypt Air haben Flüge gestrichen. Saudi-Arabien hat unterdessen mit Vergeltungsangriffen auf mutmaßliche Waffenlager im Jemen reagiert.
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3: Heute ist es eher bewölkt, zeitweise zeigt sich aber dann doch die Sonne. Aktuell messen wir in der Stadt Zürich 11 Grad, Zürich und in Urdorf 10 Grad. Morgen gibt es dann Wolken und Regen, am Sonntag gibt es Wolken und Sonne. 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
0: Das ist euer Freitagmorgen mit Radio Zürichsee und ganz viel guter Musik, die uns richtig Wochenende begleitet. Für das parat Robert Miles mit seinem Children. Zuerst wird es jetzt aber rockig mit der Joan Jett und ihren Black Hearts. Schön, habt ihr eingeschaltet. Und wenn es jetzt dann schon vorausgeht, unbedingt die Jacke mitnehmen. Ich weiss, haben wir in den letzten Tagen nicht so viel gehabt. Aber die Temperaturen sind doch noch ein bisschen kühl. Guten Morgen.
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halb sieben Uhr haben Radio Zürichsee eingeschaltet. Wir begleiten euch mit dem Besten aus den 80er, 90er und mehr in Freitag rein. Und ein richtig Wochenende, das mit dieser Musik, die Freude macht und uns auch ab und zu mal ein bisschen schwelgen lässt, wie gerade der grosse 90er-Hit von Freddie Mercury. Guten Morgen.

0: 19 Minuten noch, dann ist es 7 Uhr an Radio Zürichsee eingeschaltet. Wir gehen gerade ab in die 80er Jahre zu den Pretenders. Zuerst probiert der Keller heute aber mal wieder etwas Neues aus.
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2: Herr Metzgerei, bis klagen.
3: Ah, Metzgerei, wieso stirbt ein Vegetarier lieber wie ein Fleischfresser?
2: Oh, das weiss ich doch nicht.
3: Weil er sich darauf freut, ins Gras zu beissen.
2: Ah, ja, ist gut. müssen Sie etwas haben von heute?
3: Treffen sich zwei Jäger. Sagt ein, du, gestern habe ich den Sepp getroffen. Fragt der andere, jawohl, sagt er, direkt auf die Stirn.
2: Ich habe so viel andere Arbeit. Ich habe jetzt keine Zeit für einen, der da Sprüche macht und weiss ich was.
3: Aber ich habe noch mal einen.
2: Nein,
3: also,
2: jetzt nicht
3: mehr. Sie Hallo?
4: Wo ist Hinterhügel Karriere?
3: Altersheim?
4: Jawohl.
3: Da habe ich auch einen. Kommt das Skelett zum Arzt, sagt der Arzt, ja, schon zu spät. Das ist gut.
4: Wer ist denn da am Telefon?
3: Ja, ich habe noch mal einen. Wieso hat...
5: Hey! Kaffee Feestheim, ich grüße dich.
3: Wo bin ich jetzt da?
5: Wir haben eine Bäckerei.
3: Ah, Bäckerei, ja. Was sagt ein arabischer Bäck zum Lehrling?
5: Wir haben keinen arabischen Bäck, ich weiß nicht, was der zum Lehrling sagt.
3: Das ist ein Bagdad!
5: Und jetzt, wenn Sie eine Bestellung machen auf Arabisch. Und
3: verkaufen Sie auch Milch?
5: Kann man auch, natürlich.
3: Ja, treffen ja. Sich zwei Kühe, sagt die eine, die Mauer, sagt die andere. Ja, das kann ich jetzt auch wollen sagen.
5: Sie rufen, glaube ich, nur zu meiner Unterhaltung an, ha?
3: Ja!
5: Und wen habe ich da in der Leitung? Wer nimmt mich so hoch?
6: Herzlich willkommen beim Kellerphone.
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0: Ihr habt Radio Zürich eingeschaltet. Das ist euer Feelgood Freitagmorgen in den Startlöchern. 90er-Song, wo sogar der Brad Pitt von der Bettkante gestossen hat. Weil das ist, ihr hört es gerade nach dem News-Update.
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0: Morgenverkehr im grossen Raum Zürich, da stockt und staut auf der bekannten Strecke vor dem Kubrisch-Tunnel. Durch das dann auch auf der Westumfahrung ab Urdorf Nord Richtung St. Gallen. Sonst ist es noch ruhig, allen unterwegs ganz gute und sichere Fahrt. 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
2: Mit dem Marco Huber. Guten Morgen. Die St. Galler SVP-Ständerätin Esther Friedli gibt sich zu einer möglichen Bundesratskandidatur weiterhin bedeckt. Gestern an der Eröffnung von der Olma hat die Kronfavoritin aus der Deutschschweiz auf Anfrage von SRF keinen Kommentar dazu abgeben. Von Seite der SVP-Kanton St. Gallen heisst es aber, man sei mit ihr im Gespräch, man lese ihr aber bewusst Zeit und man nominiere am 21. Oktober. Mit der möglichen Bundesrätin Esther Friedli der Kanton St. Gallen zusammen mit der FDP-Bundesrätin Karin Keller-Sutter gerade doppelt in der Landesregierung vertreten. Bis jetzt haben nur die beiden bevölkerungsreichsten Kantone Zürich und Bern je eine so eine Doppelvertretung im Bundesrat gehabt. Ein mittelgrosser Kanton wie eben der fünft bevölkerungsreichste Kanton St. Gallen hat noch nie zwei Mitglieder gleichzeitig in der Landesregierung gestellt. So eine mögliche St. Galler Doppelvertretung hätte dann auch automatisch zur Folge, dass Romandie nur noch mit einem Mitglied im Bundesrat vertreten wäre. Nach dem angekündigten Rücktritt vom SVP-Bundesrat Guy Pechmelin aus dem Kanton Watt kommt es vermutlich am 9. Dezember dann zu der Ersatzwahl. Zum ersten Mal seit 1945 soll in den USA eine Person durchs Militär hingerichtet werden. Ein ehemaliger Militärpsychiater hat vor 17 Jahren auf einem Militärstützpunkt im Bundesstaat Texas 13 Personen getötet. Seine Hinrichtung soll Anfang Dezember stattfinden und über Livestream übertragen werden, wie US-Medien und Nachrichtenagenturen berichtet. Der US-Verteidigungsminister Pete Hegseth hat in einem Interview angekündigt, dass die Hinrichtung öffentlich sein soll. Die Menschen müssen verstehen, dass solche Taten Konsequenzen haben müssen, hat er gesagt. Nach weiteren Raketenangriffen der jemenitischen Houthi-Rebellen auf den Flughafen von der saudi-arabischen Hauptstadt Riyadh herrscht dort praktisch Stillstand. Hunderte Flüge sind ausgefallen. Airlines wie die Lufthansa Air India und Egypt Air haben die Flüge müssen streichen. Saudi-Arabien hat unterdessen mit Vergeltungsangriffen auf mutmaßliche Waffenlager im Jemen reagiert. Die Houthi-Rebellen, die vom Iran unterstützt werden, haben mit weiteren Angriffen auf Flughäfen und Ölanlagen in Saudi-Arabien gedroht.
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2: Heute ist es sehr bewölkt, zeitweise zeigt sich die Sonne. Aktuell messen wir die Stadt Zürich 11 Grad zu Lachen und Seefretiken 10 Grad. Morgen gibt es dann Wolken und Regen, am Sonntag gibt es Sonne und Wolken.
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0: Wie habt ihr euch das Morgenei am liebsten? Ja, vielleicht sind es Spiegeleier oder 3-Minuten-Eier. Eine Zubereitungsart, die ihr ganz sicher nicht auf dem Schirm gehabt gibt es gerade am 7 ab 7. Zuerst jetzt aber die Dame, die nicht einmal den Brad Pitt hat wollen, ins Bett lassen. Shania Twain, that don't impress me much. Und hinten drin ein riesiger 80er von Bobby McFerrin zum Mitsingen. Schönen guten Morgen.
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2: Das ist euer Freitagmorgen mit Radio Zürichsee. 7 Minuten nach 7. Wie habt ihr euer Morgenei am liebsten? Heute ist Tag des Ei. Und darum feiern wir die Eierspeisen ein bisschen ab. Ich habe online, also auf Instagram, den Anthony gefunden. Anthony kocht heisst der ganze Kanal. Ehemaliger Sternekoch, also in der Sternekoche geschafft. Und jetzt bringt er solche einfache Tricks, wie man seine Eier am besten kochen können. Sein perfektes Spiegelei, hört genau an.
3: In der Sterneküche wurde ich angeschrien, wenn das Spiegelei nicht perfekt war. Und das ist der Trick, der alles verändert. Dazu eine Pfanne auf mittlere Hitze. Butter hinein, bitte niemals Öl verwenden. Denn mit Butter gart das Ei sanfter. Und du bekommst auch diesen nussigen Geschmack. Ganz wichtig, salzen und das immer die Butter, nie das Ei. Und immer auf einer flachen Oberfläche aufschlagen. Und so habt ihr ein Ei ohne Eisplitter. Und sobald das Ei zu 70% ready ist, kommt hier der Trick. Bewege die Pfanne leicht im Uhrzeigersinn. So gart die Butter das Eiweiß perfekt von oben. Und wir bekommen ein perfektes Spiegelei.

Also das mit dem Salzen, das habe ich nicht gewusst gehabt. Ich weiss nicht, wie es euch gegangen ist, aber ich freue mich jetzt schon auf mein perfektes Spiegelei dann am Morgen. Und ich freue mich jetzt auch auf den George Michael mit 80er Sound. I want your sex. Schönen guten Morgen.

0: 16 Minuten nach der 7. Ja, wir haben sie jeden Morgen hier bei Radio Zürichsee für euch. Die kleine Weisheit aus einer Songzeile für euren Tag.
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0: 1973 haben der Bob Marley und die Wailers einen Reggae-Klassiker rausgebracht mit Get Up, Stand Up. Ein Song, der zur Hymne von der Selbstbestimmung und Gerechtigkeit geworden ist.
2: Get up, stand up. 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
0: Steh auf, tritt für deine Rechte. Die Weisheit hinter diesen Zielen und dem Song. Veränderung fängt damit an, die eigene Stimme zu erheben. Wer für seine Überzeugungen einsteht, kann nicht alles verändern, aber er setzt ein Zeichen und kann andere inspirieren.

0: Ihr habt Radio Zürichsee eingeschaltet an diesem Freitagmorgen in den Startlöchern. Ein grosser 80er-Künstler, der anfangs 2000er vor allem Internetnutzer alle ein bisschen hässig gemacht hat. Welcher das ist, ich höre es gerade als nächstes.
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0: Verkehrsübersicht vom 5 vor halb 8 aktuell im Grossraum Zürich-Stock. Der Verkehr vor dem Kubrist-Tunnel Richtung St. Gallen, durch das dann auch auf der Westumfahrung an Burdorf Nord stockenden Verkehr. Sonst ist es ruhig, allen unterwegs gute und sichere Fahrt an euer Ziel.
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13: Mit dem Marco Huber. Guten Morgen. Die St. Galler SVP-Ständerätin Esther Friedli gibt sich zu einer möglichen Bundesratskandidatur weiterhin bedeckt. Von Seiten der St. Galler SVP heisst es aber, man sei mit ihr im Gespräch, man lese ihr aber bewusst Zeit und man nominiere dann am 21. Oktober. Mit der möglichen Bundesrätin Esther Friedli und der bisherigen FDP-Bundesrätin Karin Keller-Sutter wäre der Kanton St. Gallen doppelt in der Landesregierung vertreten. Bis jetzt haben aber in der Geschichte der Schweiz nur die beiden bevölkerungsreichsten Kantone Zürich und Bern je eine so eine Doppelvertretung im Bundesrat gehabt. Die Trockenheit hat in den Schweizer Wäldern massive Schäden angerichtet. Laut der CH Media Zeitung zeigen die Bäume vor allem in der Nordwestschweiz Absterbeerscheinungen. Sogar Baumarten wie Eichen und Linden sind geschädigt worden. Die Arten gelten laut Ökologen als klimaresistent. Sorge macht den Experten außerdem, dass sich der schädliche Borkenkäfer in den Wäldern wieder mehr ausbreiten könnte. Zum ersten Mal seit 1945 soll in den USA wieder eine Person durchs Militär exekutiert werden. Ein ehemaliger Militärpsychiater hat vor 17 Jahren auf einem Militärstützpunkt im Bundesstaat Texas 13 Personen getötet. Seine Hinrichtung soll Anfang Dezember stattfinden und über Livestream übertragen werden, wie US-Medien und verschiedene Nachrichtenagenturen melden.
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13: Heute ist es eher bewölkt, zeitweise zeigt sich dann aber die Sonne. Aktuell messen wir in der Stadt Zürich 11 Grad, Kilchberg und Zürümlang 10 Grad. Morgen gibt es Wolken und Regen, am Sonntag dann Wolken und Sonne. 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
0: Grosse Versprechen und dann können abliefern. So ist es vielen gegangen in den 2000er, wo es auf Videos mit schönen Titeln, wie zum Beispiel gerade einen aktuellen Film, der im Kino ist, geklickt haben. Und dann ist der Rick Astley am Tanzen gewesen. Wir lassen ihn auch jetzt tanzen mit seinem Together Forever aus den 80er Jahren. Und hinter ein bisschen 90er Reggae von Big Mountain. So tönt der Freitag einfach perfekt. Guten Morgen!
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Dienstagmorgen hier bei Radio Zürichsee, 5 Minuten nach der halben 8. Es ist der Morgen, wo man sich die dicke Jacke gerade parat legen kann. Jawohl, es ist kühler. Darum machen wir uns jetzt warm. Mit ein bisschen Bewegung, ein bisschen links, ein bisschen rechts kumpen. Und vor allem ein Rennen mit der Bonnie Tyler und ihrem grossen 80er-Hit Holding Out for a Hero. Kommt gut, richtig Wochenende.

0: Einen wunderschönen guten Morgen. In 17 Minuten ist es 8 Uhr. Der Keller ist wieder dran. Heute mal mit einer ganz anderen Idee. Und nachher gibt es einen für mehr Abwechslung. Der Mark Anthony mit 90er Sound in den Startlöchern.
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2: Herr Metzgerei, bist du klagen?
3: Ah, Metzgerei, wieso stirbt ein Vegetarier lieber wie ein Fleischfresser?
2: Oh, das weiss ich doch nicht.
3: Weil er sich darauf freut, ins Gras zu beissen.
2: Ja, ist gut. Müssen Sie etwas haben von heute?
3: Treffen sich zwei Jäger. Sagt ein, du, gestern habe ich den Sepp getroffen. Fragt der andere, jawohl, sagt er, direkt auf die Stirn.
2: Ich habe so viel andere Arbeit. Ich habe jetzt keine Zeit für einen, der da Sprüche macht und weiss ich was.
3: Aber ich habe noch mal einen.
2: Nein, jetzt
3: also,
2: nicht
3: mehr. Sie unter... Hallo?
4: Wo ist Windehügelkarriere?
3: Altersheim?
4: Jawohl.
3: Da habe ich auch einen. Kommt das Skelett zum Arzt, sagt der Arzt, ja, schon spät. Das ist gut.
4: Wer ist denn da am Telefon?
3: Ich habe noch mal einen. Wieso hat...
5: Hey! Kaffee Fest, Hanni, grüß dich.
3: Wo bin ich jetzt da?
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3: Ah, Bäckerei, ja. 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

0: Aufstehen mit Radio Zürichsee an diesem Freitagmorgen. Wir machen euren Freitag zum Feelgood-Freitag und bringen euch gut Richtung Wochenende. Das geht mit einem grossen 80er-Hit zum Mitsingen nach den News.
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0: Morgenverkehr im grossen Raum Zürich. Das stockt und staut vor dem Gubristunnel Richtung St. Gallen. Durch das dann auf der Westumfahrung ab Urdorf Nord. Sonst ist es ruhig in der Region. 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
10: Mit dem Marco Huber, guten Morgen. In der Vernehmlassung zum Ausbau von der Verkehrsinfrastruktur in der Schweiz gibt es viel Kritik von den Parteien. Mit der Vorlage Verkehr 45 plant der Bund zum ersten Mal überhaupt den Ausbau vom Strassen- und Schienenverkehr miteinander. Rund 50 Milliarden Franken sollen bis 2045 in diesen Ausbau fliessen. Die FDP und die Mitte-Partei schreiben, der Bund müsse dabei unbedingt die Kosten im Blick behalten. Die SVP kritisiert, die Vorlage sei eine ideologisch motivierte Schieflage zulasten vom Strassenverkehr, wie deutlich mehr Geld in Ausbau von der Bahnflüsse. Die SP und die Grünen bemängeln, dass zwei Projekte aus der Autobahnvorlage, die das Stimmvolk vor zwei Jahren abgelehnt hat, jetzt doch weiterverfolgt werden sollen. Nach dieser Kritik geht der Bundesrat jetzt nochmal über die Bücher. Nachher beraten dann der Nationalrat und der Ständerat die Vorlage Verkehr 45. Trockenheit hat in den Schweizer Wäldern massive Schäden angerichtet. Wie die CH Media Zeitungen berichtet, zeigen 16% der Bäume zu Basel und im Baselbiet Absterbeerscheinungen. Im Kanton Aargau habe die Vitalität auf 11% der Waldfläche stark abgenommen. Ebenfalls betroffen sind die Kantone Solothurn und Jura und auch die Bielersee-Region. Selbst Baumarten wie die Eichen und die Linden sind geschädigt. Die Arten gelten laut Ökologen als besonders klimaresistent. Sorgen macht den Experten außerdem, dass sich der schädliche Borkenkäfer in den Wäldern wieder mehr ausbreiten könnte. Wegen der heftigen Schülerproteste in Frankreich hat der Premierminister Sébastien Lecornu einen kurzfristigen Einsatz von über 3'000 Vertretungslehrpersonen angekündigt. Ein Aktionsplan von der französischen Regierung sieht vor, dass an den 114 Gymnasien im Land zusätzliche Lehrpersonen eingesetzt werden sollen. Dort ist der Lehrpersonenmangel laut der Regierung am dringendsten. Gestern sind bei diesen Protesten rund 70'000 Personen auf die Straße gegangen, auch wenn die Proteste mehrheitlich friedlich sind, nehmen die Ausschreitungen am Rand von diesen Protesten zu, wie die Regierung mitteilt hat. Proteste in Frankreich laufen seit gut 2 Wochen. Schülerinnen und Schüler protestieren gegen den schlechten Zustand der Schulhäuser und gegen Unterrichtsausfälle.
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10: Es ist eher bewölkt heute zeitweise, zeigt sich dann aber gleich die Sonne. Aktuell messen wir in der Stadt Zürich und Rapperswil 10 Grad, in Glarus sind es 9 Grad. Morgen gibt es dann Wolken und Regen, am Sonntag gibt es Wolken und Sonne.
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0: Einen wunderschönen guten Morgen. Habt ihr gerade zum Morgen vor euch? Gibt es ein Ei? Wie könnt ihr das einmal zubereiten? Eine neue Art, die verrate ich euch gerade am 6 ab 8. Zuerst gibt es jetzt aber einen 80er-Hit zum Mitsingen. Opus, Life is Alive. Und hinten drin noch ein bisschen Pet Shop Boys. Schön sind ihr da.
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0: Sind ihr gerade für die Kinder zum Morgen am Parat machen oder vielleicht einfach nur für euch? Kommt ein Ei auf den Tisch. Heute ist Tag des Ei, der 9. Oktober, 6 Minuten nach 8 haben wir es jetzt. Und ich habe online, also auf Instagram, einen Koch gefunden, ehemals in der Sterneküche gearbeitet, der genau so Eier in den Fokus gestellt hat und ganz viele coole Gerichte hat. Der Anthony kocht, heisst er, und hat uns da ein Shashuka parat gemacht.
1: Dazu Zwiebeln und Butter anschwitzen,
2: etwas Knobi mit rösten,
1: Gewürze wie Kreuzkümmel, Cayennepfeffer und Knoblauch rein,
2: natürlich auch Salz und Pfeffer,
1: dann tomatisieren,
2: nach einer Weile Kirschtomaten dazu
1: und diesen hier essentiell für den tollen süßen Geschmack.
2: Kurz abdecken,
1: eine Flocke Butter für die Cremigkeit
2: und die Eier hineinsetzen.
1: Deckel drauf und 2 bis 3 Minuten stocken lassen.
2: Mit Kräutern, Chili und Ciabatta garnieren.
1: Und so machst du dir mein Lieblingsfrühstück, das super schnell gemacht ist und dich lange satt halten wird.
0: Unbedingt mal ausprobieren. Könnt ihr online anschauen, wie das dann wirklich gekocht wird. Und den gibt es jetzt gerade direkt zu euch heim. Für mehr Abwechslung am Feel Good Freitag. Wir tanzen zusammen richtig Wochenende. Take that, relight my fire. Schönen guten Morgen wünsche ich euch.

0: Viertel ab 8 haben wir es hier bei Radio Zürichsee. Mitraten ist angesagt. Und bei welchem Musikstar ist es mit einem Geburtstagsgeschenk so richtig losgegangen?
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2: Stellt euch Folgendes vor. Norwegen, Mitte 90er Jahre. Eine junge Frau kommt auf den 15. Geburtstag eine Gitarre über. Ab dann gibt es nur noch sie, ihre Stimme, ihre Gitarre und ihre Lieder. Zwei Jahre später schicken die Kollegen von ihr einen Song an eine Radiostation. Die richtigen Leute hören es. Und nur zwei Jahre nachdem sie die Gitarre bekommen hat, hat sie einen Plattenvertrag. Und ihre Heimat liebt sie. Die erste Single sofort Platz 1, das erste Album in nur 3 Tagen 50'000 Mal verkauft. Die Frau mit den feinen Liedern und der starken Stimme ist...

0: Da bei Radio Zürichsee, jetzt dann gerade ein grosser 80er-Hit von einer deutschen Popgruppe mit Schweizer Beteiligung, wenn es ums Video geht. Das Musikvideo zum Song ist nämlich vom Dieter Meier von Yellow gedreht worden. Welcher Song das ist, ich höre es gerade nach den News.
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6: 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Heute Abend um 8 Uhr spielen die Nationaldamen von den Floorball Riders die Heim gegen Zug United. Es gibt einen Sponsoren-Apro und die Riders laden die Besucher herzlich ein, den Match in der Sporthalle Schwarz schauen zu kommen. Der Eintritt ist gratis.
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0: Morgenverkehr im grossen Raum Zürich. Da stockt und staut auf den bekannten Strecken. Aktuell noch auf der A3 Zürich Richtung Chur zwischen Thalwil und Horgen. Dort besteht Gefahr wegen einem Brand. Und da haben wir noch Meldungen bekommen von der Nord-Süd-Achse. Der A2 Tunnel Galleria del San Gotardo, der Gotthardtunnel Chiasso, in beide Richtungen gesperrt wegen technischen Problemen. Allen unterwegs kommen gut und sicher an euer Ziel. 4 Minuten und dann ist es 8:30.
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7: Mit dem Marco Huber. Guten Morgen. Die Vernehmlassung zum Ausbau von der Verkehrsinfrastruktur in der Schweiz ist fürs Erste abgeschlossen. Mit der Vorlage Verkehr 45 plant der Bund zum ersten Mal überhaupt den Ausbau vom Strassen- und vom Schienenverkehr miteinander. Rund 50 Milliarden Franken sollen bis 2045 in den Ausbau fliessen. Der Bundesrat geht jetzt nochmal über die Bücher, wie er mitteilt. Nachher sind dann der Nationalrat und der Ständerat am Zug. Die Trockenheit hat in den Schweizer Wäldern massive Schäden angerichtet. Laut der CH-Media-Zeitungen zeigen die Bäume in der Nordwestschweiz Absterbeerscheinungen. Sogar Baumarten wie Eichen und Linden sind geschädigt worden. Die Arten gelten laut Ökologen als besonders klimaresistent. Sorgen macht den Experten außerdem, dass sich der schädliche Borkenkäfer in den Wäldern wieder mehr ausbreiten könnte. Wegen der heftigen Schülerproteste in Frankreich hat der Premierminister Sébastien Lecornu einen kurzfristigen Einsatz von über 3'000 Vertretungslehrpersonen angekündigt. Ein Plan der Regierung sieht vor, dass an den über 110 Gymnasien in Frankreich zusätzliche Lehrpersonen zum Einsatz kommen. Dort ist der Mangel an Lehrerinnen und Lehrern laut der Regierung am dringendsten. Gestern sind bei diesen Protesten in Frankreich wieder rund 70'000 Personen auf die Strasse gegangen.
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7: Es ist eher eine bewölkte Geschichte heute. Zeitweise zeigt sich dann aber gleich die Sonne. Aktuell messen wir in der Stadt Zürich das Wetzikon und die Dietikon um die 10 Grad. Morgen gibt es dann Wolken und Regen. Am Sonntag gibt es dann Wolken und Sonne. 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
0: Der Keller mal ein bisschen anders gibt es ziemlich genau am 8:45 hier bei Radio Zürichsee. Zuerst jetzt aber der Song, wo das Video dazu mit Schweizer Beteiligung entstanden ist, nämlich durch Dieter Meier von Yellow, Alpha Will mit Big in Japan für euch parat. Und dann geht es ab in den 90er Jahren zu Rockset mit viel Energie durch den Freitag. Schönen guten Morgen.
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7 Minuten nach der 8 an diesem Freitagmorgen hier bei Radio Zürichsee. Es ist der Weg Richtung Wochenende und denkt daran, wenn ihr unterwegs seid auf der Forchstrasse, also sprich zwischen Hiwil und der Stadt Zürich. Heute Nachmittag wird es dort ein bisschen enger, nämlich zwischen Eck und Oetwil. Da wird bis am Montagmorgen die Strasse gesperrt. Vielleicht 2-3 Minuten mehr einrechnen dann für den Heimweg. Und ja, jetzt einfach geniessen. Das nämlich mit dem Besten aus den 80er, 90er und mehr. Und der Taylor Dane und ihrem Tell It To My Heart. Einen schönen guten Morgen wünsche ich.

0: Minuten vor der 9. Jetzt dann gerade eine wunderbare 90er-Nummer von Salt and Pepper mit viel Energie. Zuerst hat der Keller aber mal neue Ideen.
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3: Ah, Metzger, wieso stirbt ein Vegetarier lieber wie ein Fleischfresser?
2: Oh, das weiss ich doch nicht.
3: Weil er sich darauf freut, ins Gras zu beissen.
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0: Das ist euer Feelgood Freitag hier bei Radio Zürichsee. In den Startlöchern ein 80er Künstler, der nicht nur wegen seiner Musik, sondern auch wegen seiner Brillenauswahl extrem aufgefallen ist. Wer das da gehört, das merkt ihr gerade nach den News.
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0: Da haben wir zwei Meldungen. Zum einen haben wir auf der A3 Zürich Richtung Chur zwischen Thalwil und Horgen Verkehrsbehinderung wegen einem Brand. Die rechte Spur ist dort gesperrt. Und die Nord-Süd-Achsen auf der A2 Luzern Richtung Gotthard zwischen Wasser und Göschen 2 km Stau. Das wegen Verkehrsüberlastung. Geht gut 20 Minuten länger die Fahrt. Allen unterwegs kommen gut und sicher an euer Ziel. 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
10: Mit dem Marco Huber. In der Vernehmlassung zum Ausbau der Verkehrsinfrastruktur in der Schweiz gibt es Kritik von Seiten der Parteien. Mit der Vorlage Verkehr 45 plant der Bund zum ersten Mal überhaupt den Ausbau vom Strassen- und Schienenverkehr miteinander. Rund 50 Milliarden Franken sollen bis 2045 in den Ausbau fliessen. Die FDP und die Mitte schreiben, der Bund müsse dabei unbedingt die Kosten im Blick behalten. Die SVP kritisiert, die Vorlage sei eine ideologisch motivierte Schieflage zu Lasten vom Strassenverkehr, weil deutlich mehr Geld in Ausbau der Bahn fliesse. Die SP und die Grünen bemängeln wiederum, dass zwei Projekte aus der Autobahnvorlage, die das Stimmvolk vor zwei Jahren abgelehnt hat, jetzt doch weiterverfolgt werden sollen. Nach dieser Kritik geht der Bundesrat jetzt nochmal über die Bücher. Nachher beraten dann der Nationalrat und der Ständerat die Vorlage. Die Walliser Staatsanwaltschaft hat Strafverfahren gegen Anwälte und Journalisten eröffnet. Das wegen Indiskretionen bei den Ermittlungen zu der Brandkatastrophe von Grand Montana. Laut der Zeitung Le Temps beeinflusst die Veröffentlichung von vertraulichen Ermittlungsakten die Einvernahmen und somit die ganze Untersuchung von dieser Tragödie. Die mediale Vorverurteilung könne sogar dem Ehepaar Moretti, dem Betreiber von der Unglücksbar Le Constellation, zugutekommen, sollte ihre Schuld festgestellt werden, müsse das Gericht die Beeinträchtigung vom Verfahren berücksichtigen und das könnte unter Umständen zu einer Strafminderung führen, schreibt Le Temps. Wegen der Schülerproteste in Frankreich hat der Premier Sébastien Lecornu einen kurzfristigen Einsatz von über 3'000 Vertretungslehrerinnen und Lehrern angekündigt. Ein Aktionsplan von der Regierung sieht vor, dass an den 114 Gymnasien in Frankreich zusätzliche Lehrpersonen eingesetzt werden sollen. Dort ist der Mangel an Lehrpersonen laut der Regierung am dringendsten. Gestern sind bei diesen Protesten rund 70'000 Personen auf die Strasse gegangen. Auch wenn die Proteste mehrheitlich friedlich sind, nehmen Ausschreitungen zu, wie die Regierung mitteilt hat. Schülerinnen und Schüler protestieren in Frankreich seit gut 2 Wochen gegen den schlechten Zustand der Schulhäuser und gegen Ausfälle beim Unterricht.
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10: Es ist eher bewölkt heute, zeitweise zeigt sich aber die Sonne. Aktuell messen wir in der Stadt Zürich 11 Grad, in Meilen und in Neftenbach 10 Grad. Morgen gibt es dann Wolken und Regen, am Sonntag gibt es Wolken und Sonne.
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0: Wie handelt ihr die Rechnung, wenn ihr ins Restaurant geht? Einfach durch Anzahl Personen teilen oder doch genau aufschlüsseln? Das ist unsere Frage vom Tag. Die Antwort dazu gibt es um 12 ab 9 Uhr. Zuerst jetzt aber der Elton John, Madonna und auch Jennifer Lopez. So wird es euch am Freitag der Feelgood-Freitag.
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12 Minuten nach der 9 Uhr an Radio Zürichsee eingeschaltet. Jeden Morgen haben wir eine Frage vom Tag für euch, die eure Meinung interessiert. Heute geht es um die Rechnung im Restaurant. Wie handelt ihr das, wenn es dann ums Zahlen geht? Einfach durch Anzahl Personen, die am Tisch gehockt sind? Oder wird doch jedem genau das zugerechnet, was er gehabt hat? Mit 72% sagt ihr bei unserer Instagram-Umfrage, hey, wir machen es einfach. 6 Leute, einmal durch 6. Gut ist. Eure Meinung jederzeit direkt ins Studio auf 079 255 71 71. Und jetzt geht's mit viel Energie weiter durch den Freitag Richtung Wochenende. 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
10: Wegen einem Brand haben wir in der Region Zürichsee auf der A3 Zürich Richtung Chur zwischen Thalwil und Horgen Verkehrsbehinderung. Die rechte Spur ist dort gesperrt. Und auf der Nord-Süd-Achse, dort haben wir 2 Kilometer Stau. Das wegen Verkehrsüberlastung. Allen unterwegs kommen gut und sicher an euer Ziel.
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11: Abgesehen von Wolken zeigt sich heute die Sonne immer mal wieder. Aktuell messen wir in der Stadt Zürich 12 Grad. Richterswil und Brüttisellen sind es 11 Grad. Morgen gibt es dann Wolken und Regen. Am Sonntag gibt es Wolken und Sonne. 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

Es ist euer Freitag hier bei Radio Zürichsee, 22 Minuten noch, dann ist es 10 Uhr. Vielleicht sind ihr gerade mit dem Auto unterwegs, denkt dran, ab heute Nachmittag ist die Forchstrasse zwischen Eck und Oetwil gesperrt, braucht dann vielleicht ein paar Minuten mehr, um wieder heimzukommen oder, wenn ihr jetzt irgendwie am Ausliefern sind, vielleicht eine andere Route planen und wir liefern die Musik, die euch gut Richtung Wochenende begleitet. Das mit einem Song, wo ich den Film dazu, also eigentlich jedes Mal muss schauen, wenn man beim Zeppen wieder drauf kommt. Sister Act, I Will Follow Him, wunderbarer 80er Sound, einen schönen guten Tag.

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6: Wir haben noch immer die Meldung von der A3 Zürich Richtung Chur zwischen Talwil und Horgen. Kommt es zu Verkehrsbehinderungen wegen einem Brand. Dort ist der rechte Fahrstreifen gesperrt. Also der Abschnitt zwischen Talwil und Horgen auf der A3 fährt Richtung Chur. Sonst keine weiteren Meldungen mehr. Wenn ihr sonst noch etwas beobachtet habt, teilt uns das mit auf unsere gratis Verkehrshotline Nummer 0800 und 3x60. Alle Verkehrsmeldungen findet ihr auch immer in der Übersicht auf radiozürichsee.ch oder in der Radio Zürichsee App. Allen unterwegs weiterhin eine gute und eine sichere Fahrt. Es ist 5 vor 10.
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6: Mit dem Marco Huber. Die Walliser Staatsanwaltschaft hat Strafverfahren gegen Anwälte und auch gegen Journalisten eröffnet. Das wegen Indiskretionen rund um die Ermittlungen zu der Brandkatastrophe von Gromontana. Laut der Zeitung Le Temps beeinflusst die Publikation von vertraulichen Ermittlungsakten die Einvernahme und somit die ganze Untersuchung von dieser Brandtragödie. Die mediale Vorverurteilung könne sogar dem Ehepaar Moretti, dem Betreiber von der Unglücksbar Le Constellation, zugutekommen. Sollte ihre Schuld festgestellt werden, müsse das Gericht die Beeinträchtigung vom Verfahren berücksichtigen und das könnte unter Umständen zu einer Strafminderung führen, schreibt Le Temps. Zwischen Südkorea und der Ukraine ist offenbar ein diplomatischer Streit ausgebrochen. Südkorea hat den Botschafter aus der ukrainischen Hauptstadt Kiew abgezogen. Südkorea wirft der Ukraine vor, sich nicht an Geheimhaltungsabmachungen zu halten. Der ukrainische Präsident Volodymyr Zelensky hat angekündigt, dass Kriegsgefangene aus Nordkorea auf Südkorea sollen gebracht werden. Die Information hätte aus südkoreanischer Sicht sollen geheim bleiben. Soldaten aus Nordkorea kämpfen im Ukraine-Krieg an der Seite von Russland. Bei einem Aufstand in einem Gefängnis in Mexiko sind mindestens 10 Personen ums Leben gekommen. Während der Besuchszeit ist es zu einer Schlägerei gekommen, wie die Behörden mitteilt haben. 9 Insassen und ein Besucher sind unter den Todesopfern. Weitere 16 Insassen sind verletzt worden. Die Nationalgarde und die Armee haben die Lage unter Kontrolle gebracht. Die Hintergründe von dem Gefängnisaufstand werden untersucht.
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6: Es ist bewölkt, aber die Sonne die zeigt sich immer mal wieder heute im Verlauf des Tages. Aktuell messen wir in der Stadt Zürich 12 Grad. Eck und Zeuzach sind es 11 Grad. Morgen gibt es dann Wolken und Regen. Am Sonntag gibt es Wolken und Sonne.
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7: Nach dem Regen von gestern ist die Sonne wieder draußen und lacht vom Himmel oben ab. Wir haben den richtigen Sound dazu. Jetzt geht mit dem 90er von London Beat und hinten drin ein bisschen Rockigs von Bon Jovi. Schön, sind wir mit uns unterwegs. Richtig Wochenende.
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3: Eine Meldung haben wir, betrifft A3 Zürich Richtung Chur zwischen Thalwil und Horgen. Dort kommt es zu Verkehrsbehinderungen. Der Grund ist ein Brand. Der rechte Fahrstreifen ist dort gesperrt. Abschnitt auf der A3 fährt Richtung Chur zwischen Thalwil und Horgen ist betroffen. Wenn ihr sonst noch etwas beobachtet habt unterwegs, teilt uns das gerne jederzeit mit auf unsere gratis Verkehrshotline mit den Nummern 0800 und 3x60. Allen unterwegs weiterhin eine gute und eine sichere Fahrt.
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4: Zwei Meldungen aktuell aus der Region. Wir haben eine Unfallmeldung, betrifft die Hauptstrasse zwischen Biberbruck und Schindeligi. Der Abzweiger nach Schindeligi blockiert wegen einem Unfall. Und dann haben wir Stau auf der A3, respektive beim Autobahnende von der A3 in Zürich-Wiedecken. Zwischen Braunau und Wiedecken stauen es dort im Moment. Alle Verkehrsmeldungen findet ihr auch immer in der Übersicht auf radiozürichsee.ch oder natürlich auch in der Radio Zürichsee App. An und weg weiterhin eine gute und eine sichere Fahrt. In 5 Minuten ist es 11.
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4: Mit dem Marco Huber. Der Kreditkartenanbieter Mastercard führt ab 2027 eine neue Funktion in Europa ein. Die soll das Zahlen bei Internetausfällen mit der Kreditkarte ermöglichen. Schon im Einsatz ist die Technik testweise in Dänemark, Schweden, Estland und auch in Lettland. Zahlt wird jeweils mit Chip und PIN. Voraussetzung ist laut Mastercard, dass das Zahlungsterminal weiterhin Strom hat. In New York hat ein Beamter von der umstrittenen US-Einwanderungsbehörde ICE einen Mann in seinem Auto angeschossen. Laut dem US-Heimatschutzministerium handelt es sich um einen gezielten Einsatz gegen den Mann. Der Mann sei ein Krimineller, hat es geheissen. Der New Yorker Bürgermeister Zoran Mandani hat jetzt angekündigt, dass er mit dem US-Präsident Donald Trump über den Vorfall möchte reden. Zwischen Südkorea und der Ukraine ist ein diplomatischer Streit ausgebrochen. Südkorea hat den Botschafter aus der ukrainischen Hauptstadt Kiew abgezogen. Südkorea wirft der Ukraine konkret vor, sich nicht an gewisse Geheimhaltungsabmachungen zu halten. Der ukrainische Präsident Volodymyr Zelensky hat angekündigt, dass Kriegsgefangene aus Nordkorea auf Südkorea sollen gebracht werden. Die Information hätte aber aus südkoreanischer Sicht sollen geheim bleiben. Soldaten aus Nordkorea kämpfen im Ukraine-Krieg an der Seite von Russland.
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4: Es hat noch ein bisschen Wolken, aber die Sonne die zeigt sich immer mehr. Aktuell messen wir in der Stadt Zürich 13 Grad, Horgen und Wallisellen 12 Grad. Morgen gibt es dann Wolken und Regen. Am Sonntag erwartet uns Wolken und Sonne.
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5: Wir haben die Musik, die euch gut ins Wochenende Ihnen begleitet, hier bei Radio Zürichsee mit ILO, Queen, Britney Spears, aber auch der Jimmy Somerville wartet in dieser halben Stunde noch auf uns. Schön, habt ihr eingeschaltet.
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5: Da haben wir ein paar Meldungen aus dem Grossraum Zürich. Wir fangen mit der aktuellen Unfallmeldung, betrifft Hauptstrasse zwischen Biberbruck und Schindeleggi. Abzweiger nach Schindeleggi, der ist blockiert, der Abschnitt dort wegen einem Unfall. Dann haben wir stockenden Verkehr auf der A1 Richtung St. Gallen zwischen Tietik und dem Kuberschnell, auf der A3 Richtung Basel zwischen Urdorf Nord und dem Limmataler Kreuz stockt. Und Stau haben wir beim Autobahnende Zürich-Wiedeke. Die Nummer für eure weiteren Beobachtungen von unterwegs ist 0800 und 3x60. Kommt weiterhin gut und sicher an euer Ziel.
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3: Wegen einem Unfall ist die Strasse zwischen Biberbruck und der Abzweigung auf Schindellegi im Moment blockiert. Darum staut es vorab in Richtung Schweiz bei Schindellegi. Dann haben wir noch die Meldung im Grossraum Zürich auf der A1 Richtung St. Gallen zwischen Dietikon und Gubristunnel stockenden Verkehr. Dann auf der A3 Richtung Basel zwischen Durdorf Nord und dem Limmataler Kreuz. Und beim Autobahnende Zürich Wiedeken staut. Ganze gute Fahrt an diesem Freitagmittag. Alle Meldungen findet ihr jeweils auf radiozürichsee.ch oder auch in der Radio Zürichsee App. Es ist 5 vor 12.
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4: Mit dem Marco Huber. Konsumentinnen und Konsumenten in der Schweiz sind optimistischer. Der Index der Konsumentenstimmung ist im September gegenüber dem September vom letzten Jahr gestiegen. Das schreibt das zuständige Staatssekretariat für Wirtschaft, SECO. Vor allem habe sich die Erwartung an die Wirtschaftsentwicklung verbessert. Der Kreditkartenanbieter Mastercard führt ab 2027 zu Europa eine neue Funktion ein. Die soll das Zahlen bei Ausfällen vom Internet ermöglichen. Bereits im Einsatz ist die Technik testweise zu Dänemark, zu Schweden, zu Estland und zu Lettland. Dereinst soll sie dann auch in der Schweiz zum Einsatz kommen. Im nächsten Jahr zahlt wird dann jeweils mit Chip oder PIN. Voraussetzung ist laut Mastercard dabei, dass das Zahlungsterminal weiterhin Strom hat. Der Friedensnobelpreis geht in diesem Jahr an die südafrikanische Menschenrechtlerin Navi Pillay. Das teilt das norwegische Nobelkomitee zu Oslo mit. Die 85-Jährige wird für ihren Kampf für Frieden und für das internationale Recht ausgezeichnet. Die Navi Pillay ist in ihrer langen Laufbahn unter anderem UNO-Hochkommissarin für Menschenrechte und Richterin am Internationalen Strafgerichtshof gewesen. Der Friedensnobelpreis ist mit umgerechnet 1 Million Schweizer Franken dotiert.
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4: Es war noch ein bisschen bewölkt, aber die Sonne die zeigt sich jetzt im Verlauf des Tages immer mehr. Aktuell messen wir in der Stadt Zürich 13 Grad, in Wädischwil und in Dübendorf sind es 12 Grad. Morgen gibt es dann Wolken und Regen, am Sonntag gibt es Wolken und Sonne.
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3: In eurem Freitagmittag starten wir jetzt mit einem Song, der die Hüfte automatisch ein bisschen in Schwung bringt. Wegen dem Feelgood-Freitag haben wir euch jetzt gerade den Will Smith parat.
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0: Freitag miteinander, der 9. Oktober heute. Das Wochenende steht vor der Tür und jetzt endlich ist es ja wieder so ein bisschen das Wetter, was besonders gut tut, in der Sauna ein bisschen zu schwitzen und zu entspannen. Das hat sich auch unser Redakteur, der Marco Huber, gedacht. Aber entspannend ist es bei ihm gestern nicht unbedingt gewesen. Dafür umso hitziger. Es ist nämlich plötzlich ein Bärli in die Sauna gekommen, das, ja, nicht ganz so friedlich unterwegs war.
1: Ich habe dann so ein paar Gesprächsfetzen mitbekommen, wo er so gesagt hat, ja, ich bin eh die Schuld an allem im Moment und ich kann es dir nicht recht machen. Und sie dann entgegnet, jetzt tu doch nicht wieder so blöd. Und ich habe es sehr spannend gefunden, das so ein bisschen mitzuhören, aber irgendwie ist es mir auch ein bisschen unangenehm geworden dort in der Sauna.
0: Kann ich gut nachvollziehen. Ich hoffe sehr, ihr könnt am Wochenende ein bisschen besser entspannen als der Marco. Und bis es soweit ist, lassen wir es hier auf Radio Zürichsee noch mal ein bisschen krachen. Da ist der 90er-Hit von Bryan Adams.

0: So tönt der Freitagmittag auf Radio Zürichsee und es geht bei uns gerade weiter mit Musik. Nach den News gehört ihr ein Lied aus den 90ern, wo ihr garantiert könnt mitsingen könnt, ohne dass ihr den Text überhaupt kennen müsst.
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0: Wegen einem Unfall ist die Strasse zwischen Biberbruck und Abzweigung auf Schindellegi im Moment blockiert. Darum staut es vorab in Richtung Schweiz bei Schindellegi. Und dann gibt es noch einen zweiten Unfall. Staut darum auf der A1 zwischen der Zürich-Unterstrasse und dem Schöneich-Tunnel. Andere Meldungen im Grossraum Zürich. Stockender Verkehr auf der A1 Richtung St. Gallen zwischen Dietika und dem Kubrist-Tunnel. Und auf der A3 Richtung Basel zwischen Urdorf Nord und dem Limmataler Kreuz. Allen unterwegs wünsche ich gute und eine sichere Fahrt. Es ist 12:30.
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8: Mit dem David Nadig. Der Friedensnobelpreis geht dieses Jahr an die südafrikanische Menschenrechtlerin Navi Pillay. Das teilt das norwegische Nobelkomitee in Oslo mit. Die 85-Jährige wird für ihren Kampf für Frieden und für das internationale Recht ausgezeichnet. Navi Pillay ist in ihrer langen Laufbahn unter anderem UNO-Hochkommissarin für Menschenrechte und Richterin am Internationalen Strafgerichtshof gewesen. Konsumentinnen und Konsumenten in der Schweiz sind optimistischer. Der Index der Konsumentenstimmung ist im September gegenüber dem September des letzten Jahres gestiegen, schreibt das Staatssekretariat für Wirtschaft. Vor allem habe sich die Erwartung an die Wirtschaftsentwicklung verbessert. Der Kreditkartenanbieter Mastercard führt ab 2027 zu Europa eine neue Funktion ein. Die soll das Zahlen bei Internetausfällen ermöglichen. Zahlt wird mit Chip und PIN. Voraussetzung ist laut Mastercard, dass das Zahlungsterminal weiter Strom hat.
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8: Die Sonne zeigt sich im Verlauf des Tages immer mehr. Aktuell messen wir in der Stadt Zürich 14 Grad, zum Rechtiken und zum Pfäffiken 13 Grad. Morgen gibt es Wolken und Regen, am Sonntag gibt es Wolken und Sonne. Das aktuelle Wetter und die
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DJ Bobo hier auf Radio Zürichsee, extra wegen unserem Feelgood-Freitag. Und mit genau dieser Energie packen wir auch die nächste Viertelstunde für euch voll. Französischen Pop-Charm gibt es von der France Gall. Die Backstreet Boys bringen mit Singstimmung aus den 90er. Und zuerst jetzt einen von den ganz grossen Frauen-Power-Songs aus den 80er. Da ist Kim Wilde für euch.

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4: Stockender Verkehr im Grossraum Zürich auf der A1 Richtung St. Gallen zwischen Dietikon und dem Gubrisch-Tunnel und auf der A3 Richtung Basel zwischen Durdorf Nord und dem Limmataler Kreuz. Dann noch eine Meldung aus der Gegend Pfäffiken Schindeleggi. Von Schindeleggi oder Richtung Schindeleggi auf der Hauptstrasse hat es Stau momentan wegen Verkehrsüberlastung. H8 ist das. Alle Meldungen gibt es für euch jederzeit auf radiozürichsee.ch oder in der Radio Zürichsee App. Es ist 4 Minuten vor dem 1.
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4: Mit dem David Nadig. Der Schweizer Zugbauer Stadler hat einen weiteren Grossauftrag aus Saudi-Arabien bekommen. Stadler liefert weitere 10 Intercity-Züge dorthin. Die Züge sind extra für die Wüste entwickelt worden, heisst es von Stadler. Der Auftrag hat einen Wert von über 300 Millionen Franken. Die Züge sollen zum grössten Teil in der Schweiz gebaut werden. Die deutsche Finanzaufsicht büsst den Volkswagen-Konzern. Die Busse liegt bei 1,2 Millionen Euro. Der Grund ist, dass VW gegen die Veröffentlichungspflichten soll verstossen haben. Laut der Finanzaufsicht geht es um das Geschäftsjahr 2023. Damals hätte die VW sofort müssen melden, dass sich das laufende Geschäft besser entwickle als der Markt das erwartet hätte. 2023 gilt als letzte erfolgreiche Geschäftsjahr von VW. In der jüngeren Zeit hat der Konzern mit der Ankündigung von Entlassungen international für Schlagzeilen gesorgt. VW kann gegen die Busse Einsprache einlegen. In Südostasien ist die Luftqualität wegen Wald- und Flächenbrände in Indonesien extrem schlecht. Wegen gesundheitlicher Bedenken sind in Malaysia sogar die Schulen geschlossen worden. Auch in Singapur sind die Luftwerte schlecht. Im Stadtstaat ist an dem Wochenende Formel 1 GP. Laut dem indonesischen Forstministerium gibt es zurzeit hunderte von aktiven Bränden. Viele werden allerdings durch illegale Brandrodung verursacht.
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4: Heute Nachmittag gibt es einen Mix aus Sonne und Wolken. Später kann es dann lokal wieder regnen. Aktuell messen wir in der Stadt Zürich 13 Grad, Meilen 12 und Wesen 14 Grad. Morgen ist es meistens bewölkt und regnerisch. Am Sonntag dann wieder ein bisschen freundlicher.
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5: Vielleicht sind wir das Lieblingsradio von eurem Chef, weil wir dafür sorgen, dass ihr nach dem Mittag nicht in ein Food-Koma fallt mit unserer guten Launenmusik. In der nächsten halben Stunde geht es so richtig ab mit Got My Mind Set On You, I Will Survive oder auch Funky Cold Medina, speziell zu unserem Feelgood-Freitag.
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7: And we go a little something like this. 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
5: Wir haben aktuell 3 Meldungen aus dem Grossraum Zürich, A1, Nordring, Zürich, Bern, Richtung St. Gallen. Zwischen dem Limmataler Kreuz und dem Gubristunnel stockt es auf der A3, Richtung Basel, zwischen Durdorf Nord und dem Limmataler Kreuz und auf der A3 W-Verzweigung Zürich Süd, Richtung Wiedeken, zwischen Braunau und Wiedeken auch stockenden Verkehr. Dann noch ein bisschen Richtung Chur sind wir unterwegs, von der Autobahnausfahrt Richtung Schindelegi rauf, auf der Hauptstrasse aktuell auch Stau. Alle Meldungen gibt es für euch wie immer auf radiozürichsee.ch oder in der Radio Zürichsee App.
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12: Wir haben 3 Meldungen aus dem Grossraum Zürich. A1 Nordring Zürich Bern Richtung St. Gallen zwischen dem Limmataler Kreuz und dem Gubristunnel. Stockt auf der A3 Richtung Basel zwischen Durdorf Nord und dem Limmataler Kreuz. Und A3W Verzweigung Zürich Süd Richtung Wiedecken zwischen Brunnen und Wiedecken. Auch dort stockenden Verkehr. Dann haben wir noch von der Autobahnausfahrt Richtung Schindellegi auf der Hauptstrasse Stauz aktuell. Dort hat es einen Unfall gegeben. Richtung Rapperswil auf der Strasse zwischen Biberbruck und dem Abzweig nach Schindellegi ist die Strasse blockiert wegen dem Unfall. Also auch dort Verkehrsbehinderungen aktuell. 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
12: Mit dem David Nadig. Solaranlagen unterliegen auch in Zukunft einer Bewilligungspflicht. Die hat eine Initiative wollen aufheben. Das Volksbegehren ist aber gescheitert, weil die notwendigen gültigen Unterschriften nicht zusammengebracht worden sind. Die Initianten haben sich vor allem daran gestört, dass der Bau von Solaranlagen häufig wegen der Denkmalpflege nicht möglich ist. Darum, so die Initianten, hätten Solaranlagen an Bauten und Anlagen sollen ohne Bewilligungspflicht möglich sein. Der deutsche Bundeskanzler Friedrich Merz kritisiert einen von seinen Vorgängern massiv. Er sei, Zitat, zutiefst empört über die Teilnahme von Gerhard Schröder an der Geburtstagsfeier von Wladimir Putin, so der Bundeskanzler. Täglich sorgen die Befehle von Wladimir Putin für unermessliches Leid, für zivile Opfer und Familien, die auseinandergerissen werden, so der Friedrich Merz. Es sei regelrecht unmoralisch, dass der Ex-Kanzler Schröder an einem solchen Tag mit dem russischen Präsidenten feiere. Nach Angaben vom Kreml hat Gerhard Schröder am Mittwoch, den 74. Geburtstag von Wladimir Putin, vor Ort in Moskau mitgefeiert. In Südostasien ist die Luftqualität wegen Wald- und Flächenbrände in Indonesien extrem schlecht. Wegen gesundheitlicher Bedenken sind in Malaysia sogar die Schulen geschlossen worden. Auch in Singapur sind die Luftwerte schlecht. Im Stadtstaat ist an diesem Wochenende der Formel 1 GP. Laut dem indonesischen Forstministerium gibt es zurzeit hunderte von aktiven Bränden. Viele werden allerdings durch illegale Brandrodung verursacht.
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12: Heute Nachmittag gibt es einen Mix aus Sonne und Wolken. Später kann es dann lokal wieder regnen. Aktuell messen wir in der Stadt Zürich 14 Grad, Zorge 13 und Glarus 12 Grad. Morgen ist es meistens bewölkt und regnerisch, am Sonntag dann wieder ein bisschen freundlicher.
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17: Wir liefern euch wieder eine ganze Stunde Musik ohne Unterbrechung. Mit dabei, dank unserem Feelgood-Freitag, sind auch ein paar Musikperlen, die ihr eben sonst nicht so hört bei Radio Zürichsee. Zum Beispiel ein elektronischer Remix von einem Lied von Elvis Presley oder auch der 90er-Hit von Counting Crows. Jetzt geht's.
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4: Wir haben einen Unfall immer noch auf der Hauptstrasse zwischen Biberbruck und der Abzweigung Schindellegi. Dort ist die Strasse blockiert wegen dem Unfall. Darum auch Stau von der Autobahnausfahrt Richtung Schindellegi auf der Hauptstrasse. Dort steht aktuell. Aus dem Grossraum Zürich haben wir folgende Meldungen. A1 Nordring Zürich-Bern Richtung St. Gallen. Zwischen dem Limmataler Kreuz und dem Gubrisch-Tunnel stockt A1 St. Gallen Richtung Zürich. Zwischen der Verzweigung Brütisele und Zürich-Ost A3 Richtung Basel. Zwischen dem Urdorf Nord und dem Limmataler Kreuz und A3W-Verzweigung Zürich Süd Richtung Wiedecke zwischen Braunau und Wiedecke auch stockenden Verkehr. Dann noch eine Meldung aus der Region Linkenbiet, A3 Chur Richtung Zürich, zwischen der Verzweigung Reichenburg und Lachen stockenden Verkehr wegen Bauarbeiten. 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
3: Wir haben aktuell 4 Meldungen aus dem Grossraum Zürich. A1 Nordring, Zürich-Bern Richtung St. Gallen zwischen dem Limmataler Kreuz und dem Gubristunnel stockt. Auf der A1 St. Gallen Richtung Zürich zwischen der Verzweigung Brüttisel und Zürich-Ost. A3 Richtung Basel zwischen Urdorf Nord und dem Limmataler Kreuz und A3W Verzweigung Zürich-Süd Richtung Wiedeke zwischen Brunnen und Wiedeke. Auch dort stockenden Verkehr. Alle Meldungen gibt es für euch jederzeit auf radiozürichsee.ch oder in der Radio Zürichsee App. Es ist 4 Minuten vor dem 3.
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3: Mit dem David Nadig. Ein Viehtransporter hat zwischen Biberbruck und Schindellegi einen schweren Unfall verursacht. Der Anhänger mit 7 Rindern hat sich heute Vormittag gelöst und ist auf ein Auto gekippt, das auf der Gegenfahrbahn war, wie die Kantonspolizei Schweiz mitteilt. Die 84-jährige Autofahrerin ist bei dem Unfall erheblich verletzt worden. Von den 7 Rindern haben nur 2 den Unfall überlebt. Die anderen mussten vom Tierarzt erlöst werden, wie es in der Medienmitteilung heisst. Die Strasse musste mehrere Stunden gesperrt werden. Die Online-Plattform Ricardo ist gehackt worden. Unbekannte Täter haben sich Zugriff auf 890'000 Nutzerkonti verschafft. Betroffen sind Namen, Postadressen und Telefonnummern. E-Mail-Adressen und Passwörter sind aber keine abgegriffen worden, wie die Swiss Marketplace Group mitteilt. Die betroffenen Ricardo-Nutzer werden die direkt über den Vorfall und mögliche Schutzmassnahmen informiert, heisst es weiter. Der deutsche Bundeskanzler Friedrich Merz kritisiert einen von seinen Vorgängern massiv. Er sei, Zitat, zutiefst empört über die Teilnahme von Gerhard Schröder an der Geburtstagsfeier von Wladimir Putin, so der Bundeskanzler. Täglich sorgen die Befehle von Wladimir Putin für unermessliches Leid für zivile Opfer und Familien, die auseinandergerissen werden, so der Friedrich Merz. Es sei regelrecht unmoralisch, dass der Ex-Kanzler Schröder an einem solchen Tag mit dem russischen Präsidenten feiere. Nach Angaben vom Kreml hat Gerhard Schröder am Mittwoch den 74. Geburtstag von Wladimir Putin vor Ort in Moskau mitgefeiert.
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3: Heute Nachmittag gibt es einen Mix aus Sonne und Wolken. Später kann es dann lokal wieder regnen. Aktuell messen wir in der Stadt Zürich und Suster 14 Grad, Winterthur 15 Grad. Morgen ist es meistens bewölkt und regnerisch, am Sonntag dann wieder ein bisschen freundlicher.
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4: Nochmal so richtig Schwung in die Bude gibt es hier auf Radio Zürichsee jetzt mit 80er Hits wie Loco in Acapulco oder I'm So Excited oder auch aus den 90er Joyride oder unserem Feelgood-Freitag-Hit The Bad Touch von der Bloodhound Gang. Ganz viel Spass an diesem Freitagnachmittag.
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2: Achtung, Gegenstände auf der Fahrbahn noch 1 Zürich Richtung Bern zwischen der Verzweigung Bierfeld und dem Rastplatz Bierhardt. Bestock vor wegen Gegenstände auf der Fahrbahn. Dann haben wir Stock und den Verkehr im Grossraum Zürich auf folgenden Strecken. A1 Nordring Zürich-Bern Richtung St. Gallen zwischen dem Limmataler Kreuz und Gubrisch-Tunnel. A1 St. Gallen Richtung Zürich zwischen der Verzweigung Brütisellen und Zürich-Ost. A3 Richtung Basel zwischen Durdorf Nord und dem Limmataler Kreuz. A3W Verzweigung Zürich-Süd Richtung Wiedicke zwischen Brunnen und Wiedicke. Ebenfalls stockenden Verkehr. 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
3: Es stockt im Grossraum Zürich auf der A1 Nordring Bern Richtung St. Gallen zwischen dem Limmataler Kreuz und dem Kubristunnel. Dann auf der A1 St. Gallen Richtung Zürich zwischen der Verzweigung Brütisellen und Zürich Ost. Auf der A3 Richtung Basel zwischen Durdorf Nord und dem Limmataler Kreuz und dann auch noch zwischen Braunau und Wiedeke stockenden Verkehr. Alle Meldungen gibt es für euch jederzeit auf radiozürichsee.ch oder auch in der Radio Zürichsee App. Ich wünsche eine gute Fahrt, es ist 5:45.
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4: Mit dem David Nadig. Die Online-Plattform Ricardo ist gehackt worden. Unbekannte Täter haben sich Zugriff auf 890'000 Nutzerkonti verschafft. Betroffen sind Namen, Postadressen und Telefonnummern. E-Mail-Adressen und Passwörter sind aber keine abgegriffen worden, wie die Swiss Marketplace Group mitteilt. Die betroffenen Ricardo-Nutzer werden direkt über den Vorfall und mögliche Schutzmassnahmen informiert, heisst es weiter. Solaranlagen unterliegen auch in Zukunft einer Bewilligungspflicht. Die hat eine Initiative aufheben. Das Volksbegehren ist aber gescheitert, weil die notwendigen gültigen Unterschriften nicht zusammengebracht worden sind. Die Initianten haben sich vor allem daran gestört, dass der Bau von Solaranlagen häufig wegen der Denkmalpflege nicht möglich ist. Darum, so die Initianten, hätten Solaranlagen an Bauten und Anlagen sollen ohne Bewilligungspflicht möglich sein. Ein 16-jähriger Kosovar aus dem Kanton Aargau ist zu Dietiken mit seinem Roller vor der Polizei geflüchtet. Der junge Mann ist gestern Abend auf der Autobahn A1 von einem Polizeiauto zum Anhalten aufgefordert worden, wie die Kantonspolizei Zürich mitteilt. Die Aufforderung hat er ignoriert und ist mit seinem Roller davon gefahren. Vor der Ausfahrt Dietiken hat er einen Reisegar rechts überholt und ist nachher in der Ausfahrt gestürzt. Dann ist er zu Fuß geflüchtet, aber schnell von den Polizisten eingeholt und verhaftet worden. Während der Fahrt hat der 16-jährige Tasche mit 50 Gramm Haschisch drin weggeworfen. Weiter hat er auch keinen gültigen Fahrausweis gehabt. Er muss sich jetzt vor der Jugendanwaltschaft verantworten.
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4: Heute Abend ist es bewölkt, lokal kann es auch wieder regnen. Aktuell messen wir in der Stadt Zürich 15 Grad, in Wollerau 13 und in Schennis 14 Grad. Morgen ist es meistens bewölkt und regnerisch, am Sonntag dann wieder ein bisschen freundlicher.
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3: In der Abendstunde starten wir jetzt mit einem Song, der mich gerade daran erinnert hat, dass ich wieder ein bisschen Wasser müsste trinken. «Bring Me Some Water» ist unser Feelgood-Freitag aus den späten 80er und nachher treffen die Queen und der King of Pop aufeinander bei uns. Madonna und Michael Jackson gehören dann in der nächsten Viertelstunde.
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0: Wenn ihr gerade über den Seedamm fahrt, dann schaut mal links am Schloss von Rappi vorbei. Vielleicht seht ihr ja dann ein Lichtli beim Anwesen von Roger Federer. Laut neuesten Gerüchten ist der ja jetzt endlich eingezogen. Und wir heissen die ganze Familie natürlich herzlich willkommen in der Nachbarschaft. Und falls die Familie Federer noch Ideen bräuchte, was sie in der Herbstferien noch so könnten machen, habe ich also ein paar tolle Ausflugstipps aus der Region auf radiozürichsee.ch oder auch in unserer App aufgeschaltet. Und weil das Anwesen ja nicht ganz gratis war und ich das Familienbudget von Familie Federer nicht noch mehr möchte belasten, sind alle Ausflugstipps komplett gratis. Genauso wie die beste Musik hier auf Radio Zürichsee. Wir machen gerade weiter mit dem Sommerhit aus dem 86. Holiday.
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0: Einen schönen Freitagabend mit Radio Zürichsee. Wir liefern euch jetzt dann gerade einen Song, der 1993 die ganze Welt berührt hat. Es ist ein absoluter Rockklassiker, der sofort Hühnerhaut auslöst. Ihr gehört dann gerade nach den News.
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1: Das Stocker im Grossraum Zürich auf der A1 Zürich, Richtung Bern zwischen Dietikon und der Raststätte Würelos Nord. Dann auf der A1 Nording Bern Richtung St. Gallen zwischen dem Limmataler Kreuz und dem Gubrisch-Tunnel. Dann auf der A3 Richtung Basel zwischen Durdorf Nord und dem Limmataler Kreuz. Auf der A1 St. Gallen Richtung Zürich zwischen der Verzweigung Brütisellen und Zürich Ost. Und auf der A3 zwischen Brunau und Wiedeken stockt. Und dann auch auf der A4 Winterthur Richtung Schaffhausen zwischen Winterthur Nord und Henkert. Und in der Region Zürich Oberland und Obersee braucht es Geduld auf der Oberland-Autobahn von Uster Nord bis Uster Ost. Ganz gute Fahrt wünsche ich. 5 Minuten ist es 4:30.
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2: Mit dem David Nadig. Der Online-Mehrplatz Ricardo ist gehackt worden. Unbekannte haben sich Zugriff auf 890'000 Nutzerkonten verschafft, wie die Swiss Marketplace Group mitteilt. Abgegriffen worden sind Namen, Adressen und Telefonnummern. Benutzernamen und Passwörter sind von dem Hackerangriff aber nicht betroffen, heisst es weiter. Ein Viehtransporter hat zwischen Biberbruck und Schindalegi einen schweren Unfall verursacht. Der Anhänger vom Transporter hat sich gelöst und ist heute Vormittag auf ein Auto aufgekippt, wie die Kantonspolizei Schweiz mitteilt. Die 84-jährige Autofahrerin ist erheblich verletzt worden. 5 von den 7 Rindern im Anhänger mussten durch einen Tierarzt vor ihrem Leiden erlöst werden. Ein 16-jähriger Kosovar ist gestern Abend auf der Autobahn A1 bei Dietikon vor der Polizei geflüchtet, nachher verunfallt und schließlich zu Fuß weiter. Kurze Zeit später hat er dann verhaftet werden, wie die Kantonspolizei Zürich mitteilt. Er hat unterwegs eine Tasche mit Haschischdrehen weggeworfen und ist nicht im Besitz von einem gültigen Führerausweis gewesen.
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2: Heute Abend ist es bewölkt, lokal kann es auch wieder regnen. Aktuell messen wir in der Stadt Zürich 15 Grad, Kilchberg 14 und Einsiedeln 11 Grad. Morgen ist es meistens bewölkt und regnerisch, am Sonntag dann wieder ein bisschen freundlicher. 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

guten Freitag miteinander, der 9. Oktober. Und ich staune ja immer wieder über den Song, den ihr gerade hört, als nächstes hier auf Radio Zürich seht. Janet Jackson hätte in den 90ern eine traurige Ballade können schreiben können. Aber sie hat sich gesagt, nein, ich feiere das Leben und den Gedanken, dass wir uns irgendwann alle wieder sehen. Und ganz ehrlich, es gibt vermutlich keinen Song über den Abschied von geliebten Menschen, der so viel Licht, Hoffnung und Lebensfreude ausstrahlt wie der. «Together Again» gibt es speziell zu unserem «Viel gut Freitag» hier auf Radio Zürichsee. Und nachher tanzen wir gerade weiter mit 80er-Musik vom Boss Bruce Springsteen und dem grossen Soundtrack aus Grease.

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7: Im Grossraum Zürich haben wir etwa eine Viertelstunde länger auf der A1 Zürich Richtung Bern zwischen Dietika und Megenwil. Dann stocken es auf der A1 Nordring Bern Richtung St. Gallen zwischen dem Limmataler Kreuz und dem Kubristunnel. Auf der A3 Richtung Basel zwischen Durdorf Nord und dem Limmataler Kreuz stocken es. Dann auf der A1 St. Gallen Richtung Zürich zwischen dem Brütiseller Kreuz und Zürich Ost und auf der A3 zwischen Brunau und Wiedike. Dann auf der A4 Winterthur Richtung Schaffhausen zwischen Winterthur Nord und Henkert. In der Region Zürich-Oberland und Obersee braucht es Geduld zwischen Oster-Nord und Oster-Ost. Dort staut es auf der Oberland-Autobahn. Und auch über den Seedamm brauchen die Geduld Richtung Rapperswil. Und in der Region Glarnerland stockt es zwischen Nefels und Nitzstel. Eine gute Fahrt allen miteinander. 5 Minuten, dann ist es 5 Uhr. Alle Infos zu den Strassen findet ihr jederzeit auf radiozürichsee.ch oder auch in unserer App.
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8: Mit dem David Nadig. Die Online-Plattform Ricardo ist gehackt worden. Unbekannte Täter haben sich Zugriff auf 890'000 Nutzerkonten verschafft. Betroffen sind Namen, Postadressen und Telefonnummern. E-Mail-Adressen und Passwörter sind aber keine abgegriffen worden, wie die Swiss Marketplace Group mitteilt. Die betroffenen Ricardo-Nutzer werden direkt über den Vorfall und mögliche Schutzmassnahmen informiert, heisst es weiter. Ein Viehtransporter hat zwischen Biberbruck und Schindalegi einen schweren Unfall verursacht. Der Anhänger mit 7 Rindern hat sich heute Vormittag gelöst und ist auf ein Auto gekippt, das auf der Gegenfahrbahn war, wie die Kantonspolizei Schweiz mitteilt. Die 84-jährige Autofahrerin ist bei dem Unfall erheblich verletzt worden. Von den 7 Rindern haben nur 2 den Unfall überlebt. Die anderen mussten vom Tierarzt erlöst werden, wie es in der Medienmitteilung heisst. Die Strasse musste mehrere Stunden gesperrt werden. Und noch zur guten Nachricht vom Tag. Laub kommt in der Stadt Winterthur einen konkreten Nutzen über. Die Stadt lässt nämlich im Lindengutpark das Laub rund um die Bäume herum in dem Herbst liegen, wie es in einer Medienmitteilung heisst. So soll der Boden dort mit Nährstoffen versorgt werden und auch die Bodenstruktur werde so verbessert. Ist der Laubversuch erfolgreich, soll dann nächstes Jahr in weiteren Grünanlagen das Laub liegen gelassen werden.
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8: Heute Abend ist es bewölkt, lokal kann es auch wieder regnen. Aktuell messen wir in der Stadt Zürich und Stäfa 15 Grad, Zwiesen 14 Grad. Morgen ist es meistens bewölkt und regnerisch, am Sonntag dann wieder ein bisschen freundlicher.
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7: Es braucht wieder eine warme Jacke, wenn man auf dem Heimweg in Feierabend nicht verfrieren will. Also ich auf jeden Fall. Aber dann gibt es ja auch noch die, die immer noch einfach nur im T-Shirt und den kurzen Hosen rumlaufen. Und ganz passend zu dem Wetter habe ich jetzt einen Song, der ein bisschen so tönt wie von einem Ort, wo man T-Shirt und kurze Hosen anhat. Eigentlich kommt er aber aus dem kalten Berlin.
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0: Wochenende ist da und endlich ist ja auch wieder das Wetter, das eben besonders gut tut, in der Sauna ein bisschen zu schwitzen und zu entspannen. Das hat sich auch unser Redakteur, der Marco Huber, gedacht. Aber entspannend war es bei ihm gestern nicht unbedingt gewesen. Dafür umso hitziger. Es ist nämlich ein Bärli in die Sauna gekommen, wo voll am Streiten war.
1: Ich habe dann so ein paar Gesprächsfetzen mitbekommen, wo er so gesagt hat, ja, ich bin eh die Schuld an allem im Moment und ich kann es dir nicht recht machen, und sie dann entgegnet, jetzt tu doch nicht wieder so blöd. Und ich habe es sehr spannend gefunden, das so ein bisschen mitzuhören, aber irgendwie ist es mir auch ein bisschen unangenehm geworden dort in der Sauna.
0: Kann ich gut verstehen. Ich hoffe sehr, ihr könnt am Wochenende ein bisschen besser entspannen als der Marco. Hitzig bleibt es auf jeden Fall bei uns. Wir holen einen wunderbaren orientalischen Sound ins Radio. Da ist euer nächster Feelgood-Freitag-Hit aus den 80er auf Radio Zürichsee.

0: Jetzt gibt es hier auf Radio Zürichsee dann gerade einen zeitlosen, riesigen Hit aus dem Jahr 1980. Der Song füllt wirklich auf jeder Hochzeit, an jedem Geburtstag und an sonst einer Party Tanzfläche innerhalb weniger Sekunden. Mitfeiern können gerade nach den News hier bei uns.
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0: In der Region Grossraum Zürich staut es bis zu 20 Minuten auf der A1 Zürich Richtung Bern zwischen Dietikon und Aarau Ost. Dann stockender Verkehr auf der A1 Nordring Bern Richtung St. Gallen zwischen dem Limmataler Kreuz und dem Gubristunnel. Dann zwischen Urdorf Nord und dem Limmataler Kreuz braucht es Geduld und auch auf der A1 St. Gallen Richtung Zürich zwischen dem Brütiseller Kreuz und Zürich Ost und bei der Braunau und Wiedeken Ausfahrt auf der A3. Dann A4 Winterthur Richtung Schaffhausen zwischen Winterthur Nord und Henkert in der Region Zürichsee und Obersee stockt und staut auf der Oberlandautobahn zwischen Duster Nord und Duster Ost. Dann über den Seedamm Richtung Rapperswil und auf der A15 Jona Richtung Verzweigung Reichenburg zwischen Jona und Schmeriken und in der Region Glarnerland habe ich noch die Meldung von Stau zwischen Nevels und Nitzschtel. Ganz gute Fahrt miteinander.
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7: Mit dem David Nadig. Der Online-Marktplatz Ricardo ist gehackt worden. Unbekannte haben sich Zugriff auf 890'000 Nutzerkonten verschafft, wie die Swiss Marketplace Group mitteilt. Abgegriffen worden sind Namen, Adressen und Telefonnummern. Benutzernamen und Passwörter sind von dem Hackerangriff aber nicht betroffen, heisst es weiter. Ein Viehtransporter hat zwischen Biberbruck und Schindalegi einen schweren Unfall verursacht. Der Anhänger vom Transporter hat sich gelöst und ist heute Vormittag auf ein Auto aufgekippt, wie die Kantonspolizei Schweiz mitteilt. Die 84-jährige Autofahrerin ist erheblich verletzt worden. 5 von den 7 Rinder im Anhänger haben durch einen Tierarzt von ihrem Leiden müssen erlöst werden. Ein 16-jähriger Kosovar ist gestern Abend auf der Autobahn A1 bei Dietikon vor der Polizei geflüchtet, nachher verunfallt und schliesslich zu Fuß weiter. Kurze Zeit später hat er dann verhaftet werden, wie die Kantonspolizei Zürich mitteilt. Er hat unterwegs eine Tasche mit Haschisch weggeworfen und ist nicht im Besitz von einem gültigen Führerausweis gewesen.
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7: Heute oben ist es bewölkt, lokal kann es auch wieder regnen. Aktuell messen wir in der Stadt Zürich 15 Grad, Wetzikon und Nevels 14 Grad. Morgen ist es meistens bewölkt und regnerisch, am Sonntag dann wieder ein bisschen freundlicher. 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

Wenn ihr auf dem Heimweg mit dem Zug vorab in Richtung Rüti oder umgekehrt müsst, dann braucht ihr schon die ganze Woche richtig viel Geduld. Aber immerhin, es ist jetzt Halbzeit. Nur noch bis nächste Woche müsst ihr wegen der Baustelle auf den Ersatzbus und damit 20 Minuten extra Fahrt auf euch nehmen. Und ich will euch die Fahrt im Bus wie im Flug vergehen lassen. Darum spiele ich euch hier auf Radio Zürichsee die beste Musik aus den 80er und 90er. Ich habe für euch gute Laune aus den 90er parat von Spin Doctors oder auch von der Mylène Farmer. Und den absolute 80er Stimmungsmacher von der Cyndi Lauper gehört ihr auch noch vor den nächsten News.

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10: Im Grossraum Zürich braucht ihr eine Viertelstunde länger auf der A1 Zürich Richtung Bern zwischen Dietikon und Mägenwil. Dann stockt es noch auf der A1 Nordring Bern Richtung St. Gallen zwischen dem Limmataler Kreuz und dem Kubristunnel. Auf der A1 St. Gallen Richtung Zürich zwischen dem Brütiseller Kreuz und Zürich Ost. Auf der A3 Richtung Basel zwischen Durdorf Nord und dem Limmataler Kreuz und bei der Ausfahrt Braunau-Wiedeken. Dann auf der A4 Winterthur Richtung Schaffhausen zwischen Winterthur Nord und Henker. In der Region Zürich-Oberland und Obersee brauchen der Geduld wegen Stau auf der Oberland-Autobahn Brütiseller Richtung Uster zwischen Uster Nord und Uster Ost. Dann über den Seedamm Richtung Rapperswil Stau und auf der A15 Jona Richtung Verzweigung Griechenburg zwischen Jona und Schmeriker stockender Verkehr und in der Region Glarnerland die Meldung zwischen Nevels und Netstel. Wünsche ganz viel Geduld an dem Freitagabend. 5 Minuten, dann ist es 6 Uhr.
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11: Mit dem David Nadig. Die US-Regierung hat Sanktionen gegen den Internationalen Strafgerichtshof zu Den Haag verhängt. Wir werden die Transaktionen mit dem Gericht verbieten, seine Ressourcen abschneiden und die Handlungsfähigkeit einschränken, teilt das US-Aussenministerium mit. Schon vorher hat es Sanktionen gegen einzelne Richter und Ankläger vom Strafgerichtshof gegeben. Ein Auslöser für die Haltung der USA ist ein Haftbefehl gegen den israelischen Ministerpräsident Benjamin Netanyahu wegen dem Verdacht auf Kriegsverbrechen im Gazastreifen. Nach heftigen Stürmen auf Sizilien gibt es mehrere Verletzte. Zwei sogenannte Wasserhosen sind über die Hafenstadt Marsala gezogen. Die Wirbelstürme haben Schäden an Gebäuden, Auto und landwirtschaftlichen Flächen angerichtet. Betroffen war auch eine Schule, die schwer beschädigt worden ist. Laut der Behörde war der Wind so stark, dass ein Auto von einer Strasse in eine Schlucht geschleudert worden ist. Insgesamt sind 11 Menschen verletzt worden. Und noch zur guten Nachricht vom Tag. Laub kommt in der Stadt Winterthur einen konkreten Nutzen über. Die Stadt lässt nämlich im Lindengutpark das Laub rund um die Bäume in dem Herbst liegen, wie es in einer Medienmitteilung heisst. So soll der Boden dort mit Nährstoffen versorgt werden und auch die Bodenstruktur werde so verbessert. Ist der Laubversuch erfolgreich, soll dann nächstes Jahr in weiteren Grünanlagen das Laub liegen gelassen werden.
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11: Heute Abend ist es bewölkt, lokal kann es auch wieder regnen. Aktuell messen wir in der Stadt Zürich 15 Grad, Winterthur 14 und Schindellegi 12 Grad. Morgen ist es meistens bewölkt und regnerisch, am Sonntag dann wieder ein bisschen freundlicher.
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10: Wir starten den Freitagabend mit einem Intro, das sich fast eine Minute lang ohne Gesang aufbaut und dann geht es richtig ab. Ich schicke euch Tutors über die Boxen und nachher gibt es gerade nochmal ein legendäres 80er-Brett vom Eddie Grant für euch. Ganz einen guten Start ins Wochenende.
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guten Freitag miteinander, 9. Oktober, 10 ab 6 ist es. Und in der Erziehung der Kind heisst es ja bei jeder Generation etwas anderes. Ich habe jetzt zum Beispiel gelernt, dass Routine sehr gut ist für die Kinder und darum probiere ich auch immer, möglichst pünktlich am 6 Uhr in der Nacht aufzutischen. Und manchmal, wenn ich dann das Essen wirklich genau am 6 Uhr auf den Tisch stelle, muss ich auch ein bisschen über mich selber schmunzeln, wie typisch schweizerisch das doch ist. Und dann fehlt ja eigentlich nur noch so ein Aromat oder das Matschi auf dem Tisch. Heute nehme ich vielleicht sogar eins von diesen Führern, das Matschi nämlich. Der Gründer von dieser Würze hätte heute einen runden Geburi. 180 wäre der Julius Matschi heute geworden. Und richtig würzig geht es jetzt weiter mit der Musik, die ihr hört auf Radio Zürichsee. Wegen unserem Feelgood-Freitag habe ich den Safety Dance für euch parat. Ganz einen guten Abend miteinander und einen guten, falls ihr auch gerade am Tisch seid.

0: Egal wie stressig euer Tag war, ich hoffe, ihr könnt mit dem nächsten Song, den ihr gehört, hier auf Radio Zürichsee so richtig entspannen. Eine fantastische Stimme, die Ende 80er Jahre weltweit Charts erobert hat, gehört ihr gerade nach dem Wetterupdate hier bei uns.
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0: Es braucht immer noch Geduld im Grossraum Zürich auf der A1 Nordring Bern Richtung St. Gallen zwischen dem Limmataler Kreuz und dem Gubristunnel, dann St. Gallen Richtung Zürich zwischen dem Brütiseller Kreuz und Zürich Ost. Auf der A3 Richtung Basel zwischen Durdorf Nord und dem Limmataler Kreuz und beim Autobahnende Braunau-Wiedeke. Dann auf der A4 Winterthur Richtung Schaffhausen zwischen Winterthur Nord und Henkert. Und das wäre es dann für die Region. Alle Meldungen findet ihr immer auf radiozürichsee.ch oder auch in der Radio Zürichsee App. Gute Fahrt miteinander.
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6: Heute Abend ist es bewölkt, lokal kann es auch wieder regnen. Aktuell messen wir in der Stadt Zürich 14 Grad, in Winterthur 13 und in Schindellegi 11 Grad. Morgen ist es meistens bewölkt und regnerisch und Sonntag dann wieder ein bisschen freundlicher. Das aktuelle Wetter und die genaue Prognose für euren Standort findet ihr auch jederzeit in der Radio Zürichsee App.
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bleiben mal schnell genau so, wie wir jetzt gerade sind. Also, als würde jemand Pause drücken. Vielleicht habt ihr die Gabel gerade vor dem offenen Mund gestoppt oder ihr sitzt mit dem krummen Rücken immer noch vor dem PC. Wir drücken jetzt dann auch gerade kurz Pause hier auf Radio Zürichsee mit dem ultimativen Feel-Good-Freitag-Hit Freeze Frame. Und bevor es dann mit der Shakira in die 2000er geht, gibt es noch einen absoluten 80er-Klassiker von der Police für euch.

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3: Wir haben aktuell 4 Meldungen aus dem Grossraum Zürich. A1 Nordring Bern Richtung St. Gallen zwischen dem Limmataler Kreuz und dem Gubristunnel stockt. A1 St. Gallen Richtung Zürich zwischen dem Brütisäder Kreuz und Zürich Ost. A3 Richtung Basel zwischen Urdorf Nord und dem Limmataler Kreuz. Und A3 zwischen Brunnen und Wiedecken auch stockenden Verkehr aktuell. Alle Meldungen gibt es für euch jederzeit auf radiozürichsee.ch oder in der Radio Zürichsee App. Es ist 4 Minuten vor dem 7.
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3: Mit dem David Nadig. Die US-Regierung hat Sanktionen gegen den Internationalen Strafgerichtshof Den Haag verhängt. Wir werden die Transaktionen mit dem Gericht verbieten, seine Ressourcen abschneiden und die Handlungsfähigkeit einschränken, teilt das US-Aussenministerium mit. Schon vorher hat es Sanktionen gegen einzelne Richter und Ankläger vom Strafgerichtshof gegeben. Ein Auslöser für die Haltung der USA ist ein Haftbefehl gegen den israelischen Ministerpräsident Benjamin Netanyahu wegen dem Verdacht auf Kriegsverbrechen im Gazastreifen. Nach heftigen Stürmen auf Sizilien gibt es mehrere Verletzte. 2 sogenannte Wasserhosen sind über die Hafenstadt Marsala gezogen. Die Wirbelstürme haben Schäden an Gebäuden, Auto- und landwirtschaftlichen Flächen angerichtet. Betroffen war auch eine Schule, die schwer beschädigt worden ist. Laut der Behörde war der Wind so stark, dass ein Auto von einer Strasse in eine Schlucht geschleudert worden ist. Insgesamt sind 11 Menschen verletzt worden. Der deutsche Bundeskanzler Friedrich Merz kritisiert einen von seinen Vorgängern massiv. Er sei, Zitat, zutiefst empört über die Teilnahme von Gerhard Schröder an der Geburtstagsfeier von Wladimir Putin, so der Bundeskanzler. Täglich sorgen die Befehle von Wladimir Putin für unermessliches Leid, für zivile Opfer und Familien, die auseinandergerissen werden, so der Friedrich Merz. Es sei regelrecht unmoralisch, dass der Ex-Kanzler Schröder an einem solchen Tag mit dem russischen Präsident feiert. Nach Angaben vom Kreml hat Gerhard Schröder am Mittwoch, den 74. Geburtstag von Wladimir Putin, vor Ort in Moskau gefeiert.
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3: Heute Abend ist es bewölkt, lokal kann es auch wieder regnen. Aktuell messen wir in der Stadt Zürich und Rapperswil-Jona 15 Grad, Bauma 12 Grad. Morgen ist es meistens bewölkt und regnerisch, am Sonntag dann wieder ein bisschen freundlicher.
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